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Was ihr hört es, eine der letzten Rap-Waiten auf Jazz Trompeten.

0: für Gucci. Pompella Cuti. In China essen sie Hunde, ich esse nur Pussy.
1: Hola, Samsonilia. Es war so schön, dich gestern kennenzulernen. Vielen Dank für die schöne Zeit und... Un momento, mi amor. Und vielen Dank, dass du so schön, so talentiert meine Pussy gegessen hast. Hab noch einen schönen Sonntag und... adios, adios, adios, adios, adios. Adios.

das muss ja. Und das ist voll Menschen, ja. Voll Menschen. Ungefähr. Und Luft mit Paar am Biesen. Und genau das ist Luft.